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1: Hallo zusammen, hier ist wieder Frank Fleming mit der Musikkiste. In der heutigen Ausgabe meiner Musikkiste möchte ich euch einen Künstler vorstellen, der gleich hier um die Ecke in der Kleinstadt Schlettau geboren wurde und in der Rock- und Poplandschaft der DDR-Unterhaltungskunst in den 70er und 80er Jahren zu Hause war. Es handelt sich um den Komponisten, Keyboarder und Sänger Arnold Fritsch. Seine Eltern traten in unserer Region in den 50er und 60er Jahren mit Liedern von Anton Günther auf. Er jedoch gründete bereits 1967 seine erste Band und spielte Songs der Beatles nach. Nach Besuch des Robert-Schumann-Konservatoriums in Zwickau und Abitur in Zwickau studierte er zunächst Mathematik, wechselte aber dann glücklicherweise zur Hochschule für Musik Hans Eisler nach Berlin und kam beim Kompositionslehrer Wolfgang Heiking unter. Mit ihm zusammen produzierte er fast 20 Jahre später nach seinem Studium eine sehr schöne LP, die leider 1989 in den Wendewirren völlig untergegangen ist. Deshalb hören wir heute einen Titel daraus und er heißt Ich bin ein Verlierer. Hier ist Arnold Fritsch.

Arnold Fritsch mit Verlierer erinnert mich irgendwie ein bisschen an Wolfgang Amadeus Mozart. Doch gehen wir nochmal zurück zu den Anfängen und ersten Erfolgen von Arnold Fritsch. 1975 landete er zusammen mit seiner Band Kreis und seiner hübschen Ehefrau Eva Fritsch den ersten großen Hit. Ein Titel im damals schwer angesagten Philly-Sound, an dem man sich heute noch sehr gut erinnern kann. Doch ich wollte es wissen, hier ist die Gruppe Kreis.

Mit diesem Song war die DDR-Rockmusik 1975 soundtechnisch ausnahmsweise mal auf der Höhe der Zeit. Die Band Kreis war jedoch in Rockmusikerkreisen eher verpönt. Doch was soll's? ABBA zum Beispiel wurde zu jener Zeit auch eher als sogenannter Schlager wahrgenommen. So habe ich nun als nächstes einen weiteren, eher rockigen Song aus dem Jahre 77 rausgesucht. Er heißt Sie ist immer noch allein. Hier sind Arnold Fritsch und die Gruppe Kreis.

diesem Song fällt mir noch eine schöne Episode ein. Als ich im Sommer 1977 zusammen mit meinem Cousin mit der Deutschen Reichsbahn nach Ribnitz-Damgarten reiste und dort an der nahegelegenen Ostsee Urlaub machen durfte und in einer etwas heruntergekommenen Unterkunft kampieren mussten, gab es eine hübsche Vermieterin, die gerade von ihrem Freund verlassen wurde. Wir beide hatten das mitbekommen und haben dann jeden Abend in ziemlich hoher Lautstärke immer wieder den Song gespielt, Sie ist immer noch allein. Die Gruppe Kreis veröffentlichte bei Amiga zwei LPs. Eine dritte LP war ihr bei Amiga nicht vergönnt. Diese wurde abgelehnt. Sie produzierten diese dann auf dem tschechischen Label von Supraphon. Ihre vierte und letzte LP erschien sogar ausschließlich nur auf einem Westlabel, bei Rocktopus in West-Berlin. Kreis löste sich dann 1982 auf und Arnold Fritsch trat bis ca. 1988 vor allen Dingen als Komponist für viele Schlager- und Popinterpreten in Erscheinung. Hiervon hören wir nun von der aus Gera stammenden Sängerin Ines Paulke den Song »You«.

0: Das war You von Ines Paulke, Komposition Arnold Fritsch. Ein, wie ich finde, wirklich toller Popsong von Ende der 80er Jahre. Das waren meine Erinnerungen an den aus Schlettau stammenden Künstler und Komponisten Arnold Fritsch. Tschüss, bis zum nächsten Mal, euer Frank.
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1: Zugegeben, es fällt nicht immer leicht, nett zu sein, schon gar nicht in einer fremden Sprache. Wer sich nett und freundlich ausdrückt, dem öffnen sich gelegentlich auch verschlossene Türen, sogar in Tschechien. Und dazu gehören immer zwei Klassiker.
2: Prosím.
1: Und?
2: Děkuju.
1: Bitte und danke.
2: Prosím.
1: Bitte und?
2: Děkuju.
1: Danke. Ohne die zwei läuft gar nichts. Am Rande, bitte nicht wundern, wenn statt
2: Děkuju
1: auch mal die hochsprachliche Variante
2: Děkuji
1: zu hören ist oder öfter noch die hübsche wie einfache Kurzform
2: Dík
1: oder
2: Díky.
1: Das alles heißt so viel wie Danke und hat schon einen umgangssprachlichen, oft freundschaftlich familiären Charakter.
2: Děkuji moc krát.
1: Vielen Dank.
2: Tisícere díky.
1: Tausend Dank und so weiter.
2: Prosím.
1: Bitteschön, hat nur diese eine Variante. Aber da kann man natürlich noch ein paar Sahnehäubchen der Freundlichkeit obendrauf packen.
2: Rádo se stalo.
1: Sagt man, wenn man noch deutlicher machen möchte, dass man es gerne getan hat. Ach ja, und eines sollte man auch noch drauf haben.
2: Promiňte.
1: Entschuldigen Sie, kann schließlich immer was passieren.
2: Promiňte, prosím.
1: Entschuldigen Sie bitte.
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Capital Cities ist ein US-amerikanisches Indie-Pop-Duo aus Los Angeles. 2009 von Ryan Merchant und Sebu Simonian gegründet, erfreuen sie sich heute einiger Bekanntheit. Im Juni 2011 erschien ihre Debüt-EP mit der Single Safe and Sound, welches wohl der bekannteste Titel der beiden sein sollte. Safe and Sound chartete und gelang im Februar 2013 auf Platz 1 der amerikanischen Alternative Song Charts und in Deutschland erlangte es innerhalb von 4 Wochen sogar Platz 1 der Single Charts, nachdem es im gleichen Jahr vom Telekommunikationsunternehmen Vodafone für eine Werbekampagne verwendet wurde. Am 25. August wurde der Videoclip zu Safe and Sound mit dem MTV Music Award ausgezeichnet. Und in Erinnerung an diese Erfolge kommen Sie jetzt. Ich wünsche Ihnen besten Stereoempfang. Hier sind Capital Cities mit ihrem Titel Safe and Sound aus dem dazugehörigen Album In a Tidal Wave of Mystery, für Sie natürlich bis zum letzten Ton ausgespielt.

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1: Beruflich bin ich viele Kilometer jedes Jahr auf Tour. Dann kommen noch viele Flugmeilen dazu. Schöne Städte und Landschaften darf ich so ganz nebenbei sehen. Dennoch kehre ich immer wieder nach Saxonia, also Sachsen, gerne zurück. Auch wenn Sachsen wegen bestimmter Äußerungen von bestimmten Leuten immer wieder in Sippenhaft genommen wird, ist und bleibt es ein wunderbares Land mit ebenso wundervollen Menschen. Wie sich das so gehört, habe ich mein Sachsenlied auf meine neue CD gebannt. Es heißt schlicht und ergreifend Saxonia.

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1: Figuren an Fäden und Strippen. Was in den 80er und 90er Jahren auf den Showbühnen Europas noch Säle füllte, hat nur selten den Sprung ins digitale Medienzeitalter geschafft. Zu diesen Ausnahmen zählen zwei Tschechen, Spavel und Hurvinek.
2: Spavel und Hurvinek.
1: Heute touren sie vor allem durch Deutschland und Tschechien. Den Ländern also, in denen sie von Beginn an am erfolgreichsten waren. Und noch immer schaffen sie es in die Abendprogramme des deutschen Fernsehens. In einer RTL-Show belegten sie im Frühjahr 2016 im Wettbewerb der besten Aufführungen im Puppentheater den 3. Platz. Und das noch 90 Jahre nach ihrer Gründung. In Prag ausgezeichnet mit dem Fernsehpreis Thalia.
2: Zenitalia.
1: Für ihr Lebenswerk. Die beiden Puppen haben inzwischen ihre eigene Bühne in Prag, das Spavel und Hurvinek Theater.
2: Divadlo Spavla a Hurvinka.
1: Sie sind die berühmtesten Marionetten Tschechiens. Papa Spavel, erfunden in den Jahren 1919 und 1920 vom Pilsner Puppenspieler Josef Skupa. Sohn Hurvinek kam erst 6 Jahre später dazu. Große Action auf der Bühne gab es damals wie heute kaum. Die Stücke leben von Gesprächen zwischen Vater und Sohn, einer Mischung aus groteskem tschechischen Humor und Alltagssatire. Papa Spavel glaubt alles zu wissen. Sohnemann Hurvinek bringt väterliche Überzeugungen mit einfachsten Fragen ins Wanken. Ihre größten Erfolge feierten Spavel und Hurvinek von den 50er bis in die 80er Jahre. In 18 Sprachen wurden sie aufgeführt und exportierten dabei den tschechischen Akzent in die Welt. Als Vater dieses internationalen Erfolges gilt Miloš Kirchner, der noch von Erfinder Skupa zum Nachfolger bestimmt wurde. Bis zu seinem Tod 1996 verlieh Kirchner Vater und Sohn Stimme und Auftritt. Sein Nachfolger wurde der von ihm ausgebildete Martin Klasek, der Spavel und Hurvinek bis heute spricht. Die Stücke sind inzwischen moderner und frecher geworden. Doch es gibt einen entscheidenden Unterschied zwischen Spavel und Hurvinek in Tschechien und im Ausland. In Tschechien richten sie sich überwiegend mit Kinderprogrammen an die jungen Zuschauer. In Deutschland dagegen spielen die Puppen hauptsächlich für Erwachsene. Entsprechend unterschiedlich sind die Themen und die Dialoge. Denn was den Charme und Erfolg für das deutsche und gesamte nicht-tschechische Publikum ausmacht, ist der seit 90 Jahren nahezu gleichgebliebene, übertriebene und zugleich herzliche tschechische Akzent der Puppenspieler. Und was in den frühen Jahren auf Tschechisch so klang, hier in einer Originalaufnahme des Puppenvaters Josef Skupa.
3: Ja, starý člověk, se tím úkolem hmoždím.
4: A já, mladý člověk, mám bohužel neblahé tušení, že ten úkol bude zmorděn.
1: Klingt heute so, auf Deutsch.
5: Jeder lacht auf seine Weise.
6: Der eine laut, der andere leise.
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1: Im Eberdorf reden sie anders als im Unnerdorf.
2: Das ist was Schönes, das empfehle ich weiter.
3: Ich sage, das ist gut, weil die Bayern verbinden sich die Gosch nicht. Und wir verbinden uns die Gosch hier im Leuten.
2: Ja, ich würde mich freuen, wenn man einfach den Leuten suggerieren könnte, es gibt Dinge, die sei einfach und trotzdem richtig schön.
1: Im Eberdorf reden sie anders als im Unnerdorf.
4: Ich bin ja Ohrarztgebirger.
2: Und der Mensch, der also sich mit Laptop und mit sonst was umgibt, dass da wieder Markt.
3: Man kann halt alles vereinheitlichen, globalisieren und sonst was, sondern der Mundart, die gehört nur dazu und das ist die Identität von uns.
2: Ganz einfache, kleine Dinge, sei schön. Keine schönen Waren muss man entdecken.
1: Aber beim Metzentrieben, das hat sie mir haben Kinder fast. Das kann man sich da machen, das hat eine Moin geht immer. Über sowas, da könnte ich mich zurück. Zum Beispiel, also komischen Dialekt reden sie in Bayern und in Berlin. Also im Erzgebirg ist eigentlich eine Sprache, die nicht komisch ist. Das ist das, was man jeden Tag hört.
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5: 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Wir gaben in Handschluch drauf und rufen einander freudig zu mit dem Balkmar-Gruß. Kleg auf. Kleg auf, ihr Leute, und vielen Dank. Sucht euch aus Doom, der Schubert Frank.
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1: In Dresden ist Sachsens neues Migrationszentrum in Betrieb gegangen. Künftig werden dort Migranten untergebracht, für die andere EU-Staaten zuständig sind. Das soll die Abschiebung in diese Länder erleichtern. Ausgelegt ist das Zentrum für bis zu 400 Menschen. Für Arztbesuche oder Einkäufe dürfen sie das Zentrum verlassen, müssen das aber vorher beantragen. Bela Belafi, Chef der zuständigen Landesdirektion.
2: Wir haben ja einen guten Vorlauf dadurch, dass wir das Landesausreisezentrum schon seit über einem Jahr betrieben haben. Und das ist eigentlich ein Vorläufer dieses Verfahrens hier. Von daher sind wir sehr, sehr schnell an den Start gekommen, um hier alle EU-Regelungen umzusetzen, die jetzt möglich sind seit Start.
1: Sachsen verbessert den Schutz von Weidetieren. Reißt ein Wolf etwa ein Schaf oder eine Ziege, obwohl sie durch einen Zaun geschützt waren, darf der Wolf bejagt werden. Vorher muss die Fachstelle Wolf den Fall allerdings prüfen. Das Umweltministerium setzt damit neue Bundesregeln durch und will so Tierhaltern und Behörden mehr Klarheit geben. Beim NATO-Gipfel ist US-Präsident Trump auf Spanien losgegangen und droht damit, alle Handelsbeziehungen mit dem Land abzubrechen. Ein indirekter Angriff auch auf die EU, denn Spanien ist ja Mitglied. Auslöser ist Spaniens klares Nein zum Iran-Krieg. Nach satten 27

0: freundlich und trocken, so geht's durch den Mittwoch Feierabend. Aktuell liegen die Temperaturen bei Werten zwischen 16 und 21 Grad. Am Abend und in der Nacht gering bewölkt oder klar. Örtlich kann sich aber auch dichter Nebel bilden. Die Luft kühlt sich dann auf Werte zwischen 13 und 9 Grad ab und der Wind weht dazu schwach bis mäßig aus Nordwest. Morgen am Donnerstag anfangs wechselnd bis stark bewölkt, aber niederschlagsfrei. Im Tagesverlauf dann wieder sonnig. Dazu Tageshöchsttemperaturen mit Werten zwischen 20 und 26 Grad. Und noch die Aussichten für die kommenden Tage. Am Freitag und auch am Samstag ein freundlicher Wechsel zwischen Sonne und Wolken. Dazu dann sommerlich warm.
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0: 16.03 Uhr, der aktuelle Verkehrsservice hier bei Radio Erzgebirge RSA. Derzeit dichter Feierabendverkehr mit Behinderungen auf der A72 Zwickau Richtung Chemnitz zwischen Chemnitz Süd und Chemnitz Rottluff. Ein Unfall. Nicht beide, fahren Sie in diesem Bereich ganz besonders aufmerksam und vorsichtig. Dazu gibt es zahlreiche Baustellen in der Region. Hier müssen Sie ohnehin ein bisschen mehr Zeit einplanen. Ihnen allen, wo es geht, eine gute Fahrt.
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1: Mit Herbert Wilde am Mikrofon, ich grüße Sie recht herzlich. Ihnen einen schönen Mittwoch-Feierabend. Tja, der Schock, der sitzt noch tief. Das hat nichts mit der Fußball-Weltmeisterschaft zu tun, eher mit den Wintersportarten. Die nordischen Kombinierer und Kombiniererinnen sind nicht mehr olympisch. Die Frauen waren es ja noch nie, wären es gern geworden. Aber eine olympische Disziplin in der nordischen Kombination bei Winterspielen soll es fortan nicht mehr geben. Die Entscheidung des Internationalen Olympischen Komitees ist gefallen. Irgendwie eine Entscheidung, die vermutlich kaum einer, der sich mit Wintersport beschäftigt, richtig nachvollziehen kann. Dazu gibt es viele verschiedene Meinungen und zunächst müssen sich alle erstmal ein bisschen sortieren, denn wie gesagt, das Unverständnis, der Schock, die Überraschung ist groß. Man hat ja auch einiges dafür tun wollen im Lager der nordischen Kombinierer, um die Sportart attraktiv zu halten. Ich bin gespannt, ob man sich das so ohne weiteres gefallen lässt. Eine Entscheidung, die zwar feststeht, kann man aber dennoch vielleicht mit nationalen und internationalen Wettbewerben auf anderen Ebenen doch am Leben halten. Tja, wir würden uns, glaube ich, freuen als Fans des Wintersports hier bei uns im Erzgebirge. Wir schauen zu dem, was sich auf der anderen Sportbühne so tut. Die Fußball-Weltmeisterschaft macht Pause, also heute mal keine Weltmeisterschaftsaufregungen. Aber ohne Fußball geht es offenbar auch nicht, denn es gibt Wettbewerbe, die trotzdem stattfinden. Mehr dazu gleich hier bei uns.

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1: Aktuelle Sportmeldungen hier bei Radio Erzgebirge RSA. Wir schauen zum Fußball in die Region. Der Regionalligist FC Erzgebirge Aue ist auf eine kurze Reise gegangen heute Abend. 18.30 Uhr spielt die Mannschaft ohne Zuschauer beim VfL Halle 96 einen weiteren Test. Und am kommenden Samstag in Arnfriedersdorf ab 14.30 Uhr gegen den Aufsteiger in die zweite tschechische Liga, SK Kladno. Da wird getestet, ein schon doch ernstzunehmender Gegner, kann man sagen. Im Eishockey tut sich auch einiges in der Region, und zwar in der Regionalliga Nordost. Die Schönheider Wölfe bauen weiter am Kader. Für die neue Saison nach den ersten Personalentscheidungen können die Verantwortlichen nun drei wichtige Vertragsverlängerungen bekannt geben. Torhüter Kevin Kopp, Verteidiger Yannick Seidel und Stürmer Florian Heinz werden auch in der kommenden Spielzeit das Trikot der Wölfe tragen. Sportvorstand und Trainer Sven Schröder kann damit demnach auf drei bewährte Spieler setzen. Alle drei Spieler sind Leistungsträger und jeder für sich passt menschlich top in das Team. Ich freue mich sehr, dass Kevin, Yannick und Heinzi weiterhin mit uns unsere Ziele verfolgen wollen und ein wichtiger Bestandteil der Mannschaft sind, zu Schröder bei der Vertragsverlängerung. Und wir haben tatsächlich noch Fußball im Programm. Die U19-Europameisterschaft der Männer läuft aktuell in Wels. Das läuft alles so ein bisschen unterm Radar. Heute wird gespielt, 17.30 Uhr, also halb sechs dann nachher, Spanien gegen Kroatien, und 20 Uhr heute Abend spielt die Ukraine gegen Deutschland. Die U19, das sind schon ernstzunehmende Nachwuchsfußballer, die dann irgendwann demnächst mal auch ganz oben mitspielen wollen und vielleicht auch schon bei der nächsten Weltmeisterschaft mit dabei sein möchten. Dieses Spiel wird sogar im Fernsehen übertragen, auf RTL Plus allerdings. Das Finale findet dann am Samstag, am 11. Juli um 20 Uhr statt. Und noch zum Volleyball, auch ganz spannend. Die Nations League der Frauen wird derzeit gespielt. Da gibt es schon die dritte Spielwoche heute, am heutigen Mittwoch in Belgrad, 16.30 Uhr, also in einer Viertelstunde in etwa, das Spiel Tschechien gegen Deutschland. Und da geht es tatsächlich um viel. Die deutsche Mannschaft braucht jeden Punkt, Tschechien aber auch, denn Tschechien liegt derzeit auf Tabellenplatz 10, die deutsche Mannschaft auf Tabellenplatz 12, und da gibt es noch ein paar Spiele. Nur die besten 8 Teams qualifizieren sich für das Finale. Soweit, so gut. Das waren aktuelle Sportmeldungen hier bei Radio Erzgebirge RSA im Sportplatz.
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2: Freundlich und trocken, so geht's durch den Mittwoch Feierabend. Aktuell liegen die Temperaturen bei Werten zwischen 16 und 21 Grad in der Region. Am Abend und in der Nacht gering bewölkt oder klar. Örtlich kann sich aber auch dichter Nebel bilden. Die Luft kühlt sich dann auf Werte zwischen 13 und 9 Grad ab und der Wind weht dazu schwach bis mäßig aus Nordwest. Morgen am Donnerstag anfangs wechselnd bis stark bewölkt, aber niederschlagsfrei. Im Tagesverlauf dann wieder sonnig. Dazu Tageshöchsttemperaturen mit Werten zwischen 20 und 26 Grad und noch die Aussichten. Am Freitag und Samstag ein freundlicher Wechsel zwischen Sonne und Wolken und dazu sommerlich warm.
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2: 16.32 Uhr, der aktuelle Verkehrsservice hier bei Radio Erzgebirge RSA. Derzeit immer noch dichter Feierabendverkehr mit Behinderungen auf der A72 Zwickau Richtung Chemnitz. Zwischen Chemnitz Süd und Chemnitz Rottluff Unfall. Hier sollten Sie ganz besonders aufmerksam fahren. Ihnen allen, wo es geht, eine gute Fahrt.
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1: Auch ohne Glaskugel können wir den Blick in die Zukunft wagen. Die Meteorologen zumindest haben es vorhergesagt und versprechen uns für das kommende Wochenende sommersonnige Werte, also Temperaturen knapp unter 30 Grad bei uns in der Region. Da lohnt sich wieder ein Besuch in den Freibädern. Tja, so ein bisschen eine unfreiwillige Pause gab es jetzt dort fast überall. Da wurde sich schon immer mal auf das Neue, das Kommende, den kommenden Ansturm vorbereitet. Die Wassertemperaturen stimmen überall. So gibt es in der Badeanstalt am Stangewald im Annaberg-Buchholzer Ortsteil Buchholz 24 Grad im Wasser. Im Freibad Auerhammer 23 Grad. Und im Filzteichwasser im Strandbadbereich gibt es auch 22 Grad Wassertemperatur. Im Freibad Seemer bei Peter Rüge 22 Grad. In allen Becken, sowohl Kinder- und auch großes Becken, 21, 22 Grad mit steigender Tendenz. Im Freibad in Raschau und im Freibad Schmalzgrube bei Lars Heuer 22 Grad. Ja, und ab morgen dann wird es durchweg freundlich werden. Da lohnt sich tatsächlich dann wieder ein Besuch im Freibad. Alle haben geöffnet, die meisten von 10 Uhr am Morgen an und zwar bis in die Abendstunden um 19 Uhr. Wenn das Wetter mitspielt und es tatsächlich wieder so warm werden sollte, wie wir schon mal die erste Hitzewelle hatten, dann wird auch durchaus an längere Öffnungszeiten gedacht. Am längsten hat das Strandbad am Filzteich geöffnet und zwar bis 20 Uhr in die Abendstunden hinein. Die Badeseen in Sachsen, die in unserem Sendegebiet liegen, haben folgende Wassertemperaturen zu bieten. 21 Grad der Greifenbach-Stauweiher, 22 Grad die Koberbach-Talsperre, so auch der Stausee Oberrabenstein und 19 Grad die Talsperre Pöhl. So um die 19 Grad sind auch die Wassertemperaturen derzeit an der Ostsee anzutreffen. Da gibt es also groß keinen Unterschied, nur dass dort halt eben Salzwasser im der Ostsee ist, logischerweise. So, und was ist noch zu beachten? Also die Aussichten sind gut. Sie sollten die Badetasche, die Tasche fürs Freibad schon immer mal gepackt in die Ecke stellen, denn die nächsten Tage bieten gute Bedingungen. Soweit so gut. Der Blick in den Freibadservice hier bei Radio Erzgebirge RSA täglich kurz nach 16.45 Uhr in etwa. Wir wünschen wie immer viel Spaß beim Abtauchen.
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1: Guten Tag, es ist 17 Uhr, die Meldungen für das Erzgebirge. Dresden-Kamenz. Die Konjunktur in Sachsen kommt nach Angaben des Statistischen Landesamtes im ersten Quartal 2026 nicht besser in Schwung. Der Umsatz und die Zahl der Beschäftigten in der Industrie sind demnach weiter rückläufig. Von Januar bis März 2026 erwirtschaftete die sächsische Industrie in rund 1.200 berichtspflichtigen Betrieben mit rund 223.000 tätigen Personen einen Gesamtumsatz von mehr als 18,4 Milliarden Euro. Damit wurde der Wert des Vorjahreszeitraumes sowohl nominal um 3,7% bzw. um 0,7 Milliarden Euro als auch real um minus 5,8% erneut unterschritten. Die Zahl der tätigen Personen verringerte sich binnen Jahresfrist um fast 8.500 Beschäftigte bzw. minus 3,7% und erreichte damit den niedrigsten Stand seit 2015. Sachsen. Im Freistaat werden wieder die besten Ideen für das Miteinander der Generationen gesucht. Noch bis zum 26. Juli können sich Unternehmen, Kommunen, Vereine, Initiativen, Bildungseinrichtungen, Einrichtungen des Gesundheitswesens sowie weitere Organisationen und Netzwerke für den Sächsischen Generationenpreis 2026 bewerben. Ausgezeichnet werden Praxisbeispiele, die zeigen, wie generationsübergreifendes Miteinander in den Bereichen Bildung, Arbeit, Gesundheit, Wohnen, Digitalisierung, gesellschaftliche Teilhabe oder in den Übergängen zwischen verschiedenen Lebensphasen gelingen kann. Ein besonderer Schwerpunkt liege in

0: Werkstätten in Leipzig, Chemnitz, Dresden und Zwickau durch die Volkswagen-Beschäftigten geben. Schwarzenberg-Pöhler. Die Staatsstraße 271 bleibt vorerst weiter zwischen Pöhler und Globenstein wegen eines Felssturzes aus Sicherheitsgründen bis zum kommenden Freitag vollgesperrt. Mehr dazu von Florian Wilde.
1: Eine fachgutachterliche Beurteilung hat festgestellt, dass sich im Bereich der Abbruchstelle oberhalb der Straße am Ortsausgang von Pöhler noch mehr lose Steine und Totholz befinden. Diese Materialien sollen in den kommenden Tagen entfernt werden. Grund für den Felssturz waren starke Niederschläge und ein Sturm, der einen Baum umstürzen ließ. Für die Zeit der Vollsperrung sind entsprechende Umleitungen in beide Richtungen eingerichtet.
0: Erzgebirgskreis. Mit Beginn der diesjährigen Pilzsaison stehen die ehrenamtlichen Pilzberater im Erzgebirgskreis wieder für Fragen rund um das Thema Pilze zur Verfügung. Die Aufgabe der ehrenamtlichen Pilzkenner ist es, auf Wunsch die gesammelten Exemplare auf ihre Genießbarkeit zu prüfen bzw. den Pilz zu bestimmen. Die Beratung erfolgt kostenlos. Im Erzgebirgskreis gibt es aktuell 16 Pilzberater. Das Referat Lebensmittelüberwachungs- und Veterinäramt gibt zudem wichtige Hinweise zum Sammeln und Verwerten von Speisepilzen. Sammeln Sie nur diejenigen Pilze, die Sie sicher als essbare Arten kennen und auch nur für den Eigenbedarf. Benutzen Sie zudem beim Sammeln der Pilze am besten einen luftdurchlässigen Korb. Kunststoffbeutel sollten nicht verwendet werden. Zum Sport Fußball. Für den Regionalligisten FC Erzgebirge Aue geht die Saisonvorbereitung mit 2 Testspielen weiter. Dabei sind die Veilchen am heutigen Abend beim VfL Halle 96 unterwegs. Das Spiel findet ohne Zuschauer statt. Am kommenden Samstag gastiert der FCE in Ehrenfriedersdorf. Ab 14.30 Uhr spielt das Schuppitzer Team gegen den Aufsteiger in die zweite tschechische Liga SK Kladno. Das war Erzgebirge aktuell mit Herbert Wilde.
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0: Mit viel Feierabendsonne geht's durch diesen Mittwochnachmittag. Die Temperaturen liegen bei angenehmen Werten zwischen 16 und 21 Grad. Am Abend in der Nacht, da bleibt der Himmel gering bewölkt oder klar. Örtlich können sich aber auch dichte Nebelfelder bilden. Die Luft kühlt sich dann auf Werte zwischen 13 und 9 Grad ab und der Wind weht schwach bis mäßig aus Nordwest. Morgen anfangs ein paar dichtere Wolken, es bleibt aber niederschlagsfrei, im Tagesverlauf dann wieder sonnig. Dazu Tageshöchsttemperaturen mit Werten zwischen 20 und 26 Grad. Und noch die Aussichten: Freitag und Samstag ein freundlicher Wechsel zwischen Sonne und Wolken und es wird und bleibt dann sommerlich warm.
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0: 17.06 Uhr, der aktuelle Verkehrsservice hier bei Radio Erzgebirge RSA. Dichter Feierabendverkehr mit Behinderungen auf der A72 Zwickau Richtung Plauen zwischen Zwickau Ost und Rastplatz Niedergrienitz. Hier liegen Fahrzeugteile auf der Fahrbahn. Fahren Sie ganz besonders aufmerksam. Ihnen allen eine gute Fahrt.
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1: Mit Herbert Wilder am Mikrofon. Ich grüße Sie recht herzlich in einen schönen Mittwoch, Feierabend. Wir schauen gleich mal in den Sommerferien-Veranstaltungskalender hinein. Ich weiß nicht, wie es Ihnen geht, wenn Sie auf Reisen sind oder nur mal auf Stippvisite in einer anderen Stadt, dann schauen Sie immer irgendwie in den Ortsmittelpunkt. Dort stehen ja meistens die imposanten oder mehr oder weniger imposanten Kirchen mit ihren Kirchtürmen. Und man träumt immer wieder mal davon, von dort oben runterzuschauen. Das ist nicht überall möglich, weil ja auch nicht alle Kirchen immer geöffnet haben. Aber die imposante St. Annenkirche in Annaberg-Buchholz, die bietet diese Möglichkeit. Und zwar von Mai bis Oktober kann der Kirchturm von Montag bis Samstag von 10 bis 17 Uhr bestiegen werden. Ein Aufstieg, der sich lohnt, denn man bekommt einen unglaublichen Blick über die Stadt Annaberg-Buchholz. Was man sonst noch so in der Region unternehmen kann, mehr dazu gleich hier bei uns. 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
1: Und damit noch einmal zurück nach Annaberg-Buchholz, näher in die nähere Umgebung, besser gesagt. Naturliebhaber finden rund um Annaberg-Buchholz zudem zahlreiche reizvolle Wander- und Radtouren, ob Familienwanderung auf den Pöberg oder zum Märchenrundweg, eine Tour durch die abwechslungsreiche Erzgebirgslandschaft oder eine Fahrradrunde durch die Region. All das kann durchaus ganz reizvoll sein und man hält sich zudem sportlich aktiv. Wir können schon mal in Richtung Wochenende schauen, denn auch die Interessengemeinschaft Preßnitztalbahn bietet wieder ein Sommerdampfwochenende an. Pünktlich zum Beginn der Sommerferien wird da wieder viel Interessantes zu entdecken sein. Samstag, Sonntag, 11. und 12. Juli fahren die Züge zuverlässig im 2-Stunden-Takt. Los geht's ab Jöhstadt jeweils um 10.05 Uhr, 12.05 Uhr, 14.05 Uhr und 16.05 Uhr. Die Abfahrten in Steinbach sind 11 Uhr, 13 Uhr, 15 Uhr und 17 Uhr. Die Museumsbahnfahrt ist nicht nur das Einzige, was man dort im Schwarzwasser und Preßnitztal erleben kann. Eine Wanderung entlang der Bahnstrecke ist genauso reizvoll. Ein Ausflug in Richtung Burg Riebstein lohnt sich natürlich auch und das schon vielleicht für morgen 11 Uhr. Da kann man auf einen kindgerechten Rundgang mitgehen durch die Gemäuer der Burg Riebstein. Dabei gibt es Einblicke zum Leben und Alltag auf der Burg. Wo war das stille Örtchen? Was trank man so als Burgbewohner? Wo war es besonders gemütlich in der Burg? Und manche Geschichte gibt es zu entdecken. Und jeder, der Lust und Laune hat, lernt auch die treue Frau von Riebstein kennen und kann dort auch viel Interessantes in so mancher geheimen Ecke, wie vielleicht sogar auch in der Burgkapelle, entdecken. Wer das Wochenende schon immer mal jetzt planen will, der kann nochmal den Pöhlberg bei Annaberg-Buchholz ins Auge fassen, 832 Meter hoch. Ja, und dort kann man ein Waldklausenfest erleben. Am 11. und 12. Juli am Fuße des Pöhlbergs steht die Waldklause im Mittelpunkt. Hier ist ein buntes Programm vorbereitet. Und noch einmal für all jene, die gern auf eine Radtour mitgehen wollen. Eine organisierte Radtour findet wieder am kommenden Sonntag in Olbernhau statt. Die sogenannte Olbernhauer Radtour, die an jedem zweiten Sonntag stattfindet. Gemeinsam mit dem Sportfreund Einert geht es dann auf die Tour. Treff ist der Gessingplatz. Und zwar ist die Tour dann geplant ab 9 Uhr. Führt über Neuhausen und zwar in Richtung Tschechien. Dort wird dann eine Rast eingeplant und man kann viele interessante Aussichtspunkte anradeln und dort auch kurz verweilen. Die Strecke führt entlang der Flöha weiter bis auf den Radweg 23 zur Talsperre Flaje zurück nach Olbernhau. Die Länge der Tour beträgt etwa 80 Kilometer. Das ist schon eine ganz interessante, anspruchsvolle Strecke. Schnell noch der Blick zu den Greifenstein-Festspielen 2026. Am Freitag 17 Uhr gibt es das Stück Die Olsenbande fährt ins Erzgebirge auf der Naturbühne und am Samstag 21 Uhr Elfenfeuer 2. Das funkelnd magische Nachtspektakel steht dann wieder auf dem Programm. Wir wünschen Ihnen viel Spaß bei all Ihren Erlebnissen und Entdeckungen in der Region.
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2: Wechselnd bewölkt und trocken, so geht es durch den Mittwoch Feierabend. Am Abend und in der Nacht dann gering bewölkt oder klar, örtlich können sich aber dichte Nebelfelder bilden. Die Luft kühlt sich auf Werte zwischen 13 und 9 Grad ab und der Wind weht schwach bis mäßig aus Nordwest. Morgen ist Donnerstag, da ist es anfangs etwas stärker bewölkt, aber niederschlagsfrei, im Tagesverlauf dann wieder sonnig. Dazu gibt es Tageshöchsttemperaturen mit Werten zwischen 20 und 26 Grad in der Region und die Aussichten haben wir auch noch. Freitag und Samstag dann durchgängig ein freundlicher Wechsel zwischen Sonne und Wolken und dazu sommerlich warm.
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2: 17.30 Uhr, der aktuelle Verkehrsservice hier bei Radio Erzgebirge RSA. Keine Störungsmeldungen für unser Sendegebiet. Ihnen allen eine gute Fahrt.
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1: Erste Ge- für die Lang.
2: So, jetzt bin ich fertig. Ist die Dreiviertel? Kann los gehen. Und jetzt wieder der Kerzelnachrichten. Neues aus Neidorf.
3: Schwarzarbeit kannst du bei mir machen. Klick auf, ich bin der Ingo aus der Schellbergstadt im Dreiseidenhof zum Weihrichtkerzel. Beim Kerzelmachen wirst du deine Hände nicht sauber halten können. Aber erst morgen hast du auch Spaß dabei und erfährst noch ein bisschen was. Zum Schluss kannst du auf deine schwarzen Hände auch noch ein bisschen stolz sein. Wenn du vorbeikommen willst, wär's schön, wenn dich einfach vorher mal meldest. Bis dorthin, der Ingo.
2: So, das waren die Kerzelnachrichten. Mehr auf fuss-weierkerzel.de. Fertig. So, jetzt kommt hier der nächste Rang. Weierkerzel, groß und klar. Was kann es schöneres geben? Bringe Gott und Heimlichkeit. Nein, in Ordnung.
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1: Guten Abend, es ist 18 Uhr, die Meldungen für das Erzgebirge. Dresden-Kamenz. Die Konjunktur in Sachsen kommt nach Angaben des Statistischen Landesamtes im ersten Quartal 2026 nicht besser in Schwung. Der Umsatz und die Zahl der Beschäftigten in der Industrie sind demnach weiter rückläufig. Von Januar bis März 2026 erwirtschaftete die sächsische Industrie in rund 1.200 berichtspflichtigen Betrieben mit rund 223.000 tätigen Personen einen Gesamtumsatz von mehr als 18,4 Milliarden Euro. Damit wurde der Wert des Vorjahreszeitraumes sowohl nominal um 3,7% bzw. um 0,7 Milliarden Euro als auch real um minus 5,8% erneut unterschritten. Die Zahl der tätigen Personen verringerte sich binnen Jahresfrist um fast 8.500 Beschäftigte bzw. minus 3,7% und erreichte damit den niedrigsten Stand seit 2015. Sachsen. Im Freistaat werden wieder die besten Ideen für das Miteinander der Generationen gesucht. Noch bis zum 26. Juli können sich Unternehmen, Kommunen, Vereine, Initiativen, Bildungseinrichtungen, Einrichtungen des Gesundheitswesens sowie weitere Organisationen und Netzwerke für den Sächsischen Generationenpreis 2026 bewerben. Ausgezeichnet werden Praxisbeispiele, die zeigen, wie generationsübergreifendes Miteinander in den Bereichen Bildung, Arbeit, Gesundheit, Wohnen, Digitalisierung, gesellschaftliche Teilhabe oder in den Übergängen zwischen verschiedenen Lebensphasen gelingen kann. Ein besonderer Schwerpunkt liege in diesem Jahr auf dem Thema Einsamkeit. Gesucht werden deshalb Ansätze, die Menschen miteinander verbinden oder neue Wege gegen soziale Isolation aufzeigen. Der Preis soll dann im Rahmen des Sächsischen Generationendialogs am 28. Oktober in Zwönitz verliehen werden. Chemnitz, Dresden. Nach Angaben der Industriegewerkschaft Metall wollen die VW-Beschäftigten in Sachsen morgen gegen die Abbaupläne des Konzerns protestieren. Zeitgleich zur VW-Aufsichtsratssitzung soll es dazu Aktionen an allen Standorten

0: Für den Felssturz waren starke Niederschläge und ein Sturm, der einen Baum umstürzen ließ. Für die Zeit der Vollsperrung sind entsprechende Umleitungen in beide Richtungen eingerichtet.
1: Erzgebirgskreis. Mit Beginn der diesjährigen Pilzsaison stehen die ehrenamtlichen Pilzberater im Erzgebirgskreis wieder für Fragen rund um das Thema Pilze zur Verfügung. Die Aufgabe der ehrenamtlichen Pilzkenner ist es, auf Wunsch die gesammelten Exemplare auf ihre Genießbarkeit zu prüfen bzw. den Pilz zu bestimmen. Die Beratung erfolgt kostenlos. Im Erzgebirgskreis gibt es aktuell 16 Pilzberater. Das Referat Lebensmittelüberwachungs- und Veterinäramt gibt zudem wichtige Hinweise zum Sammeln und Verwerten von Speisepilzen. Sammeln Sie nur diejenigen Pilze, die Sie sicher als essbare Arten kennen und auch nur für den Eigenbedarf. Benutzen Sie zudem beim Sammeln der Pilze am besten einen luftdurchlässigen Korb. Kunststoffbeutel sollten nicht verwendet werden. Zum Sport Fußball. Für den Regionalligisten FC Erzgebirge Aue geht die Saisonvorbereitung mit 2 Testspielen weiter. Dabei sind die Veilchen am heutigen Abend beim VfL Halle 96 unterwegs. Das Spiel findet ohne Zuschauer statt. Am kommenden Samstag gastiert der FCE in Ehrenfriedersdorf. Ab 14.30 Uhr spielt das Schubitice Team gegen den Aufsteiger in die zweite tschechische Liga SK Kladno. Das war Erzgebirge aktuell mit Herbert Wilde.
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1: Wechselnd bewölkt und trocken, so geht es durch den Mittwochfeierabend. Am Abend und in der Nacht, da bleibt der Himmel gering bewölkt oder klar. Örtlich kann sich aber auch dichter Nebel bilden. Die Luft kühlt sich dann auf Werte zwischen 13 und 9 Grad ab und der Wind wird dazu schwach bis mäßig aus Nordwest. Morgen am Donnerstag anfangs noch stärkere Bewölkung, aber niederschlagsfrei. Im Tagesverlauf dann wieder sonnig. Dazu gibt es Tageshöchsttemperaturen mit Werten zwischen 20 und 26 Grad in der Region. Und noch die Aussichten für die kommenden Tage. Am Freitag und auch am Samstag ein freundlicher Wechsel zwischen Sonne und Wolken und dazu sommerlich warm.
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1: Der aktuelle Verkehrsservice hier bei Radio Erzgebirge RSA. Derzeit immer noch dichter Feierabendverkehr. Aktuelle Störungsmeldungen für unser Sendegebiet liegen uns aber nicht vor. Ihnen allen eine gute Fahrt.
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1: Mit Herbert Wilder am Mikrofon, ich grüße Sie recht herzlich. Ihnen allen einen schönen Mittwochfeierabend. Gleich hier bei uns ein neuer Beitrag aus der Reihe Nachgedacht mit dem Liedermacher und Evangelisten Lutz Schäufler. Und gegen 18.40 Uhr, da geht es noch einmal auf unseren Sportplatz.

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2: Im Urlaub besichtigen viele gerne Kirchen. Wer Kirchen besucht und dort in die ausgelegten Gästebücher schaut, bekommt eine Ahnung davon, was viele Menschen beten. Oft gleicht das Gebet einem Wunschzettel an den Weihnachtsmann. Lieber Gott, mach mich gesund, erhalte mir meinen Job, bitte lass die Kinder brav sein. Wir sind der Meinung, zu wissen, was das Beste für uns ist und schicken unsere Wünsche per Gebet in Richtung Himmel. Aber Hand aufs Herz, wissen wir wirklich, was das Beste für uns ist? Ich bin über ein Gebet gestolpert, das den Spieß komplett umgedreht hat. Das ist von dem Mathematiker und Philosophen Blaise Pascal. Er betete: Ich bitte dich nicht um Gesundheit, nicht um Krankheit, nicht um das Leben, nicht um den Tod. Das klingt ein bisschen lebensmüde oder gleichgültig, dachte ich zuerst. Aber sein Gebet geht noch weiter. Der entscheidende Satz kommt jetzt erst noch. Aber darum bitte ich dich, dass du bei mir über Gesundheit und Krankheit gebietest, über Leben und Tod. Zu deiner Ehre, zu meinem Heil. Du allein weißt, was mir zum Guten dient. Das ist kein Gebet der Resignation, sondern ein Gebet des Vertrauens. Blaise Pascal macht mit seinem Gebet deutlich: Gott spielt nicht nur eine Rolle in meinem Leben, er ist der Regisseur des Lebens. Und dieser Regisseur meint es gut und weiß, was das Allerbeste für mich ist. So ein Vertrauen, wie Blaise Pascal zu Gott hatte, das wünsche ich uns heute auch.
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2: Wechselnd bewölkt und trocken, so geht der Mittwoch im Erzgebirge zu Ende. Am Abend und in der Nacht, da bleibt der Himmel gering bewölkt oder klar, örtlich kann sich aber dichter Nebel bilden. Die Luft kühlt sich dann auf Werte zwischen 13 und 9 Grad ab und der Wind wird dazu schwach bis mäßig aus Nordwest. Morgen am Donnerstag anfangs mehr Wolken, im Tagesverlauf dann aber wieder sonnig. Dazu gibt es dann Tageshöchsttemperaturen mit Werten zwischen 20 und 26 Grad in der Region. Und noch die Aussichten für die kommenden Tage. Am Freitag und auch am Samstag ein freundlicher Wechsel zwischen Sonne und Wolken und dazu sommerlich warm.
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2: Der aktuelle Verkehrsservice hier bei Radio Erzgebirge RSA. Derzeit keine Störungsmeldungen für unser Sendegebiet. Ihnen allen eine gute Fahrt.
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2: Für den Regionalligisten FC Erzgebirge Aue geht die Saisonvorbereitung mit 2 Testspielen weiter. Dabei sind die Veilchen am heutigen Abend beim VfL Halle 96 unterwegs. Das Spiel findet ohne Zuschauer statt. Am kommenden Samstag gastiert der FCE in Ehrenfriedersdorf. Ab 14.30 Uhr spielt das Schubitice Team gegen den Aufsteiger in die zweite tschechische Liga SK Kladno. Eishockey Regionalliga Nordost. Die Schönheiter Wölfe bauen weiter am Kader für die neue Saison. Nach den ersten Personalentscheidungen können die Verantwortlichen nun 3 wichtige Vertragsverlängerungen bekannt geben. Torhüter Kevin Kopp, Verteidiger Yannick Seidel und Stürmer Florian Heinz werden auch in der kommenden Spielzeit das Trikot der Wölfe tragen. Sportvorstand und Trainer Sven Schröder kann damit demnach auf 3 bewährte Spieler setzen. Alle 3 Spieler sind Leistungsträger und jeder für sich passt menschlich top in das Team. Ich freue mich sehr, dass Kevin, Yannick und Heinzi weiterhin mit uns unsere Ziele verfolgen wollen und ein wichtiger Bestandteil der Mannschaft sind, so Schröder bei der Vertragsverlängerung. Fußball-Europameisterschaft U19 der Männer. Beim Turnier in Wales werden heute die Halbfinals gespielt. Ab 20 Uhr treffen dabei die Ukraine und Deutschland aufeinander. Das Finale findet dann am kommenden Samstag statt. Anstoß ist um 20 Uhr. Und noch zum Schach. Vom 7. bis 9. August 2026 findet die Kreismeisterschaft des Erzgebirgskreises in Lengefeld statt. Die Organisatoren hoffen trotz der Austragung im Sommer auf zahlreiche Anmeldungen. Spielberechtigt sind alle Schachspieler, die aktiv laut DWZ-Liste eine Mitgliedschaft in einem Schachverein im Erzgebirgskreis haben. Die Anmeldungen können noch bis zum 28. Juli erfolgen. Mehr dazu finden Interessierte auch im Netz unter schach-m-erz.de. Das waren aktuelle Sportmeldungen hier bei Radio Erzgebirge RSA im Sportplatz.

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1: Guten Abend, es ist 19 Uhr, die Meldungen für das Erzgebirge. Dresden-Kamenz. Die Konjunktur in Sachsen kommt nach Angaben des Statistischen Landesamtes im ersten Quartal 2026 nicht besser in Schwung. Der Umsatz und die Zahl der Beschäftigten in der Industrie sind demnach weiter rückläufig. Von Januar bis März 2026 erwirtschaftete die sächsische Industrie in rund 1200 berichtspflichtigen Betrieben mit rund 223.000 tätigen Personen einen Gesamtumsatz von mehr als 18,4 Milliarden Euro. Damit wurde der Wert des Vorjahreszeitraumes sowohl nominal um 3,7% bzw. um 0,7 Milliarden Euro als auch real um minus 5,8% erneut unterschritten. Die Zahl der tätigen Personen verringerte sich binnen Jahresfrist um fast 8.500 Beschäftigte bzw. minus 3,7% und erreichte damit den niedrigsten Stand seit 2015. Sachsen. Im Freistaat werden wieder die besten Ideen für das Miteinander der Generationen gesucht. Noch bis zum 26. Juli können sich Unternehmen, Kommunen, Vereine, Initiativen, Bildungseinrichtungen, Einrichtungen des Gesundheitswesens sowie weitere Organisationen und Netzwerke für den Sächsischen Generationenpreis 2026 bewerben. Ausgezeichnet werden Praxisbeispiele, die zeigen, wie generationsübergreifendes Miteinander in den Bereichen Bildung, Arbeit, Gesundheit, Wohnen, Digitalisierung, gesellschaftliche Teilhabe oder in den Übergängen zwischen verschiedenen Lebensphasen gelingen kann. Ein besonderer Schwerpunkt liege in diesem Jahr auf dem Thema Einsamkeit. Gesucht werden deshalb Ansätze, die Menschen miteinander verbinden oder neue Wege gegen soziale Isolation aufzeigen. Der Preis soll dann im Rahmen des Sächsischen Generationendialogs am 28. Oktober in Zwönitz verliehen werden. Chemnitz, Dresden. Nach Angaben der Industriegewerkschaft Metall wollen die VW-Beschäftigten in Sachsen morgen gegen die Abbaupläne des Konzerns protestieren. Zeitgleich zur VW-Aufsichtsratssitzung soll es dazu Aktionen an allen Standorten in Leipzig, Chemnitz, Dresden und Zwickau durch die Volkswagen-Beschäftigten geben. Schwarzenberg-Pöhler. Die Staatsstraße 271 bleibt vorerst weiter zwischen Pöhler und Globenstein wegen eines Felssturzes aus Sicherheitsgründen bis zum kommenden Freitag vollgesperrt. Mehr dazu von Florian Wilde.
2: Eine fachgutachterliche Beurteilung hat festgestellt, dass sich im Bereich der Abbruchstelle oberhalb der Straße am Ortsausgang von Pöhler noch mehr lose Steine und Totholz befinden. Diese Materialien sollen in den kommenden Tagen entfernt werden,

0: Ernährungsberater. Das Referat Lebensmittelüberwachungs- und Veterinäramt gibt zudem wichtige Hinweise zum Sammeln und Verwerten von Speisepilzen. Sammeln Sie nur diejenigen Pilze, die Sie sicher als essbare Arten kennen und auch nur für den Eigenbedarf. Benutzen Sie zudem beim Sammeln der Pilze am besten einen luftdurchlässigen Korb. Kunststoffbeutel sollten nicht verwendet werden. Zum Sport: Fußball. Für den Regionalligisten FC Erzgebirge Aue geht die Saisonvorbereitung mit 2 Testspielen weiter. Dabei sind die Veilchen am heutigen Abend beim VfL Halle 96 unterwegs. Das Spiel findet ohne Zuschauer statt. Am kommenden Samstag gastiert der FCE in Ehrenfriedersdorf. Ab 14.30 Uhr spielt das Schuppitice Team gegen den Aufsteiger in die zweite tschechische Liga SK Kladno. Das war Erzgebirge aktuell mit Herbert Wilde.
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0: Wechselnd bewölkt und trocken, so geht der Mittwoch im Erzgebirge zu Ende. Am Abend und in der Nacht, da bleibt der Himmel gering bewölkt oder klar, örtlich kann sich aber dichter Nebel bilden. Die Luft kühlt sich dann auf Werte zwischen 13 und 9 Grad ab und der Wind wird dazu schwach bis mäßig aus Nordwest. Morgen am Donnerstag anfangs mehr Wolken, im Tagesverlauf dann aber wieder sonnig. Dazu gibt es dann Tageshöchsttemperaturen mit Werten zwischen 20 und 26 Grad in der Region. Und noch die Aussichten für die kommenden Tage. Am Freitag und auch am Samstag ein freundlicher Wechsel zwischen Sonne und Wolken und dazu sommerlich warm.
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0: Der aktuelle Verkehrsservice hier bei Radio Erzgebirge RSA. Derzeit keine Störungsmeldungen für unser Sendegebiet. Ihnen allen eine gute Fahrt.
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1: Mit Herbert Wilder am Mikrofon. Ich grüße Sie recht herzlich. Ihnen einen schönen Mittwoch-Feierabend. Gleich hier bei uns noch einmal der Blick in den Veranstaltungskalender.

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1: Wunderbar.
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0: Das Wetter bis morgen.
2: Wechselnd bewölkt und trocken, so geht der Mittwoch im Erzgebirge zu Ende. Am Abend und in der Nacht, da bleibt der Himmel gering bewölkt oder klar, örtlich kann sich aber dichter Nebel bilden. Die Luft kühlt sich dann auf Werte zwischen 13 und 9 Grad ab und der Wind wird dazu schwach bis mäßig aus Nordwest. Morgen am Donnerstag anfangs mehr Wolken, im Tagesverlauf dann aber wieder sonnig. Dazu gibt es dann Tageshöchsttemperaturen mit Werten zwischen 20 und 26 Grad in der Region. Und noch die Aussichten für die kommenden Tage. Am Freitag und auch am Samstag ein freundlicher Wechsel zwischen Sonne und Wolken und dazu sommerlich warm.
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2: Der aktuelle Verkehrsservice hier bei Radio Erzgebirge RSA. Derzeit keine Störungsmeldungen für unser Sendegebiet. Ihnen allen eine gute Fahrt.
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1: In den nächsten Minuten gibt es hier bei Radio Erzgebirge RSA Neues aus der Welt der Technik mit Oliver Heinze und den Techniktipps.
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3: Ja, jetzt reden wir mal über ein Thema, das wirklich uns alle betrifft. Und ich wette, jeder von uns hat mindestens 2, 3 oder mehr davon zu Hause und auch in Benutzung. Die Rede ist von Mehrfachsteckdosen. Prinzipiell eine super Sache. Steckdosen sind oft rar und nicht gerade dort, wo man sie braucht. Ja, und dann kann man mit so einer Steckerleiste gleich mehrere Geräte an einem Ort mit Strom versorgen oder vielleicht auch noch eine kleine Verlängerung legen. Soweit so gut. Allerdings kann eine solche Mehrfachsteckdose auch zum Risiko für Leib und Leben werden, weiß Mario Hartwig.
4: Gefahrenquelle Nummer 1 bei den Mehrfachsteckdosen sind die Produkte selbst, so Dr. Susanne Wölk von der Aktion Das sichere Haus.
5: Es geht hier oft wirklich um Billigware. Da reden wir über brüchige oder zu dünne Kabel, eine minderwertige Verarbeitung und schwergängige Kontakte. Vor ein paar Jahren hat übrigens die Stiftung Warentest Steckdosenleisten getestet. Da waren 11 von 19 geprüften Produkten in der elektrischen Sicherheit mangelhaft. Das heißt, bei hohem Stromfluss bestand die Gefahr, dass sie sich stark erhitzen.
4: Ob eine Steckdosenleiste sicher ist, erkennt man als Laie vor allem am GS-Zeichen, das für geprüfte Sicherheit steht. Auch die Angabe der Adresse des Herstellers oder Importeurs, ein robustes Gehäuse und eine dicke Anschlussleitung sind Indikatoren für vertrauenswürdige Produkte. Gefahrenquelle Nummer 2 sind wir, indem wir Mehrfachsteckdosen falsch benutzen, also zum Beispiel eine Steckerleiste mit der nächsten verbinden.
5: Der Strom der angeschlossenen Geräte summiert sich nämlich und fließt durch die Steckdosenleiste, die in die Wandsteckdose eingesteckt ist, also in die erste Steckdosenleiste. Vor allem dort droht dann eine Überlastung. Ein weiteres Risiko besteht, wenn mehrere Geräte mit hoher Wattzahl an eine Steckerleiste angeschlossen werden, zum Beispiel in der Küche. Da sind dann Wasserkocher, Toaster, Kaffeemaschine und vielleicht noch die Heißluftfritteuse an einer Leiste eingesteckt. Die Summe der Wattzahlen darf aber die Belastungsgrenze der Steckdosenleiste nicht überschreiten. Meistens sind das 3600 Watt. Das ist aber auf der Leiste abgedruckt und man kann sich daran gut orientieren.
4: Ebenfalls wichtig: Heizlüfter, Wärmestrahler oder große Haushaltsgeräte wie Kühlschränke sollte man nicht über eine Steckerleiste betreiben.
5: Ein Kühlschrank, der läuft auf Dauerbetrieb und einfache Steckerleisten sind für diese hohe kontinuierliche Belastung einfach nicht ausgelegt. Eine weitere Gefahr sind verdeckte Steckerleisten, bei denen die Wärme nicht abgeleitet werden kann. Dann ist die Brandgefahr natürlich deutlich erhöht. Und ein dritter Punkt: Wenn ich zum Beispiel eine Steckerleiste im Badezimmer oder auch im Garten nutzen möchte, also da, wo es feucht ist, muss ich auf die IP-Schutzklasse achten. Es sollte mindestens IP44 sein, sonst kann Feuchtigkeit für einen Stromschlag sorgen.
3: Also, ich habe gelernt, keine Mehrfachsteckdosen hintereinander schalten, große Haushaltsgeräte direkt in die Wand, keine Billigware kaufen und, ganz wichtig, auf das GS- und CE-Zeichen achten. Mehr Infos zu diesem und vielen weiteren Themen rund um Sicherheit in Heim und Freizeit gibt's auf der Webseite das-sichere-haus.de.

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1: Das war der Mittwoch hier bei Radio Erzgebirge RSA. Gleich geht es weiter mit den Kollegen von RSA aus Leipzig. Ich bin Herbert Wilde. Ihnen allen noch einen entspannten Mittwoch-Feierabend.

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1: Hallo zusammen, hier ist Frank Fleming und in der heutigen Ausgabe von Franks Musikkiste möchte ich euch mit einer Band bekannt machen, die in der Frühzeit des DDR-Rock von 1970 bis 1974 existierte. Sie war gewissermaßen ein Schmelztiegel für Karrieren vieler Musiker des DDR-Rock. Es handelt sich um die Band Panterei. Der lateinische Name Panterei bedeutet so viel wie alles fließt und war vom musikalischen Konzept her auch Programm. Anfang der 70er Jahre hatten international verschiedene stilistische Einflüsse wie Jazz und Soul Zugang zur Rockmusik gefunden und Panterei konnte diesen Trends mit zwei Gesangssolisten und einer Bläsergruppe auf Augenhöhe begegnen. Es war also Musik auf höchstem musikalischen Niveau. Ein gutes Beispiel hierfür ist unser Einstiegstitel. Ihr hört jetzt Panterei mit dem Titel Nachts.

Na, habt ihr die Sängerin erkannt? Richtig, es war Veronika Fischer, die hier eine Komposition des Gitarristen der Band Herbert Dreilich sehr gefühlvoll interpretierte. Interessant ist auch, dass es von diesem Titel eine frühere Version mit Herbert Dreilich am Mikrofon gibt. Diese ist jedoch leider verschollen. Der Titel Nachts mit Veronika Fischer belegte in den DDR-Jahrescharts von 1972 immerhin den Platz 24. Das schöne Piano am Ende des Titels wurde von Keyboarder Eds Wilms gespielt, der ja bekanntlich 1975 zusammen mit Herbert Dreilich der Gruppe Karat beitrat. Herbert Dreilich, der in Österreich geboren wurde und mit seinen Eltern eine Zeit lang in London lebte, ist neben Veronika Fischer somit also das zweite ehemalige Panderei-Mitglied, welches solistisch bzw. mit Karat Karriere machte. Ihn hören wir nun mit einem eher weniger bekannten, jedoch ebenso interessanten Titel aus dem Jahre 1987. Hier ist Karat mit In deiner Galerie.

Ihr hört Franks Musikkiste und wir wollen heute ein wenig über ehemalige Mitglieder der Band Panterei sprechen. Ohne Frage gehört neben Herbert Dreilich natürlich auch Veronika Fischer zu den nennenswerten Künstlern. Sie war in der zweiten Hälfte der 1970er Jahre die erfolgreichste Sängerin der DDR, konnte sich nach ihrem Weggang in den Westen in den 1980ern auch dort recht gut behaupten und wurde nach dem Mauerfall vom ostdeutschen Publikum mit offenen Armen empfangen. Noch heute tritt sie live auf und hat allein nach der Wende mehr als 20 neue CDs herausgebracht. Wir gehen heute jedoch noch einmal zurück in die Anfangstage ihrer solistischen Karriere mit ihrer ersten Band. Auf ihrer Debüt-LP aus dem Jahre 1975 befinden sich dann auch gleich solche Klassiker wie »Dass ich eine Schneeflocke wär« oder das heute schon fast als Volkslied gehandelte »Auf der Wiese«. Hier ist Froni Fischer mit »Auf der Wiese haben wir gelegen«.

Welch wohltuende Geräusche, welche Spielfreude. Da sage mal einer, im Osten wäre alles grau und öde gewesen. Froni Fischer hatte hervorragende Musiker hinter sich. Zu ihrer Band gehörten Franz Bartsch und der Bluesgitarrist Hansi Biebel, sowie auch der aus dem Sächsischen stammende Schlagzeuger Frank Hille, der im nächsten Song, den wir einmal kurz anspielen wollen, auch akustisch zu hören ist. Wir hören mal kurz rein in den Debütsong Und wer

0: Zum Ausklang meiner heutigen Sendung über ehemalige Mitglieder der Band Panderei soll es um einen damals noch jungen Mann gehen, der als Schlagzeuger, wie üblich, im Schatten des Geschehens stand. Es handelt sich um Frank Hille. Er gehört zu den besten Drummern des DDR-Rock und spielte sowohl bei Panderei und Veronika Fischer als auch bei den Bands 4PS und der 80er-Jahre-Kultband Pankow. Stimmlich war er gerade im angespielten Veronika Fischer-Song schon mal kurz zu hören und durfte dann bei Veronikas Nachfolgeband, der Band 4PS, sogar einmal solistisch und gesanglich in die erste Reihe treten. So hören wir Frank Hille gleich mit dem Song »Bin ein einfacher Mann«.
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0: Schlagzeuger sind ja berühmt für ihr eher schlichtes Gemüt, aber auch für ihren Witz und ihre Schlagfertigkeit. Von Frank Hille ist in Bezug auf den Weggang seiner früheren Chefin Veronika Fischer in den Westen folgender Ausspruch bekannt. Zitat: Ostkünstler sind wie die Sonne. Sie gehen im Osten auf und im Westen unter. So viel für heute. Eine gute Zeit euch allen. Bis zum nächsten Mal. Euer Frank.
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3: Ein Mann kommt zum Pfarrer und sagt: Ich habe den Wunsch, ewig zu leben. Was soll ich tun? Der Pfarrer antwortet: Sie müssen heiraten. Der Mann fragt unglaubwürdig: Und dann werde ich ewig leben? Der Pfarrer meint: Nein, aber der Wunsch verschwindet. Das ist eine niederschlagende Diagnose zur Ehe. Schuldig werden wir am meisten an den Menschen, die uns am nächsten sind. Auch wenn die Ehe zwischen Mann und Frau im Paradies angefangen hat, ist sie für viele zur Hölle geworden. Raus kommt man aus dieser Hölle nur durch Vergebung und Neuanfang. Einer, der auf diesem Gebiet Höhen und Tiefen erlebt hat, ist Thomas Rupsunger. Heute ist er dankbar, dass er Gott um seinen Segen für seine Ehe bitten darf. Sein neues Lied zu diesem Thema heißt Ein goldener Ring.
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